0: die Niederlande.
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1: Im Studio Colin Mock. 7,4 Millionen Besucher.

0: Damit vermeldet das Münchner Oktoberfest am letzten Wochenende einen neuen Rekord. Einzelheiten von Anne Brauer.
1: Dieses Jahr hat das Wetter besonders gut mitgespielt und so wurde die bisherige Bestmarke von vor 3 Jahren nochmal um 200.000 Besucher übertroffen. In den vergangenen gut 2 Wochen sind 6,7 Millionen Maß Bier getrunken worden, mehr als im Vorjahr, gerade bei der alkoholfreien Variante. Aber das Plus beim Bier fällt nicht so groß aus wie das bei den Besuchern. Einen Rückgang verzeichnen die Oktoberfestmacher auch, der ist aber eine gute Nachricht, der Stromverbrauch ist nämlich deutlich gesunken.
0: Auf unsere Hilfe könnt ihr weiter zählen. Das hat Kanzler Merz den Ukrainern bei einem Überraschungsbesuch in Kiew versprochen. Er versprach über 1 Milliarde Euro für Ausgaben im militärischen Bereich, aber auch für die Infrastruktur und Energie im Land. Er sagte vor Ort:
2: Wir tun das nicht nur, um die territoriale Integrität der Ukraine zu schützen. Wir tun das zutiefst im eigenen Interesse, denn es geht um Europas Sicherheit.
0: Unterdessen hat Präsident Zelensky neue Friedensverhandlungen angekündigt. Noch diesen Monat wollen die Ukraine, Russland und die USA wieder Dreiergespräche führen. Den Sozialstaat stärken, statt genau da zu sparen. Das fordert ein großes Bündnis aus Gewerkschaften und Wohlfahrtsverbänden von der Bundesregierung. DGB, Caritas und Co. stellen sich gegen die geplanten Änderungen bei der Pflege. Sie sehen die sozialen Sicherungssysteme als Kitt für eine demokratische Gesellschaft. Kinder wachsen heute mit KI auf, an vielen Stellen ohne es benennen zu können oder überhaupt zu bemerken. Die SOS-Kinderdörfer und Terre des Hommes warnen deswegen vor den Gefahren und fordern laut Redaktionsnetzwerk Deutschland mehr Schutz durch gesetzliche Regulierung und bessere Aufklärung. Wieder kein Sieg gegen Griechenland für die deutsche Fußballnationalmannschaft. Im Rückspiel in der Nations League Gruppenphase gab es ein 0:0. Damit ist die XXL-Länderspielpause jetzt vorbei. Für die DFB-Auswahl geht's Mitte November wieder los.
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1: Im Studio Colin Mock. Das außerordentlich gute Wetter hat der Wiesn einen neuen Besucherrekord beschert. 7,4 Millionen Menschen waren in den letzten gut zwei Wochen auf dem Münchner Oktoberfest. Auch beim Bierabsatz wurde ein Plus verzeichnet, gerade bei der alkoholfreien Variante. Schockierend ist dagegen der Anstieg bei den Sexualstraftaten von 72 im letzten Jahr auf jetzt 80. Lisa Löffler vom Verein Sichere Wiesn für Mädchen und Frauen sagte im Ersten:
2: Wir nehmen nicht an, dass es auf der Wiesn insgesamt mehr sexualisierte Gewalt gibt, sondern wir gehen davon aus, dass das Angebot der sicheren Wiesn, das Angebot des Safe Space gesamtgesellschaftlich einfach

0: deutlich weiter verbreitet und bekannter ist und dass mehr Frauen den Weg zu uns finden.
1: Wir brauchen einen anderen Umgang mit Wasser. Das sagt Bundesumweltminister Schneider mit Blick auf die niedrigen Pegelstände, etwa am Rhein und im Bodensee. Er fordert die Länder auf, massiv in die Wasserinfrastruktur zu investieren. Nanju Kuhlmann.
2: Die Lage ist eine dramatische Belastung, nicht nur für die Natur, sondern auch für die Wirtschaft, so Schneider im Kölner Stadtanzeiger. In den vergangenen Jahrhunderten ging es darum, Wasser möglichst schnell abzuleiten und nasse Flächen trocken zu legen. Heute, sagt Schneider, sei es die Aufgabe, Wasser so gut wie möglich in der Landschaft zu halten. Das heißt etwa, trockene Moore wieder zu vernässen, Flüssen mehr Raum zu geben und Wälder zu stabilen Mischwäldern umzubauen.
1: Kanzler Merz ist unangekündigt nach Kiew gereist. Er sicherte der Ukraine weiter Deutschlands volle Unterstützung zu und über 1 Milliarde Euro. Während des Kanzlerbesuchs gingen in Kiew die Sirenen los. Eine Brücke in der Stadt wurde von einer russischen Drohne getroffen. Grünen-Fraktionschefin Dröge hofft auf Grün-Rot-Rot im Bund, auch wenn die aktuellen Umfragen das nicht hergeben. Dröge sieht große gesellschaftliche Mehrheiten für soziale Themen wie Vermögenssteuer oder bezahlbare Mieten. In der Zeit sagt sie, die Mitte ticke eigentlich links. Unentschieden zum Ende der XXL-Länderspielpause für die deutsche Fußballnationalmannschaft. Im Nations League-Gruppenspiel Nummer 4 gab es gegen Griechenland ein 0:0. Mitte November sind dann die letzten beiden Partien der Gruppenphase dran. Nochmal gegen Serbien und die Niederlande.
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1: Im Studio Colin Mock. Auf unsere Hilfe könnt ihr weiter zählen.

0: Das hat Kanzler Merz den Ukrainern bei einem Überraschungsbesuch in Kiew versprochen. Er versprach über 1 Milliarde Euro für Ausgaben im militärischen Bereich, aber auch für die Infrastruktur und Energie im Land. Er sagte vor Ort:
1: Wir tun das nicht nur, um die territoriale Integrität der Ukraine zu schützen. Wir tun das zutiefst im eigenen Interesse, denn es geht um Europas Sicherheit.
0: Unterdessen hat Präsident Zelensky neue Friedensverhandlungen angekündigt. Noch diesen Monat wollen die Ukraine, Russland und die USA wieder Dreiergespräche führen. Das außerordentlich gute Wetter hat der Wiesn einen neuen Besucherrekord beschert. 7,4 Millionen Menschen waren in den letzten gut 2 Wochen auf dem Münchner Oktoberfest. Auch beim Bierabsatz wurde ein Plus verzeichnet, gerade bei der alkoholfreien Variante. Schockierend ist dagegen der Anstieg bei den Sexualstraftaten von 72 im letzten Jahr auf jetzt 80. Lisa Löffler vom Verein Sichere Wiesn für Mädchen und Frauen sagte im Ersten:
2: Wir nehmen nicht an, dass es auf der Wiesn insgesamt mehr sexualisierte Gewalt gibt, sondern wir gehen davon aus, dass das Angebot der sicheren Wiesn, das Angebot des Safe Space, gesamtgesellschaftlich einfach deutlich weiter verbreitet und bekannter ist und dass mehr Frauen den Weg zu uns finden.
0: Den Sozialstaat stärken, statt genau da zu sparen. Das fordert ein großes Bündnis aus Gewerkschaften und Wohlfahrtsverbänden von der Bundesregierung. DGB, Caritas und Co. stellen sich gegen die geplanten Änderungen bei der Pflege. Sie sehen die sozialen Sicherungssysteme als Kitt für eine demokratische Gesellschaft. Kinder wachsen heute mit KI auf, an vielen Stellen ohne es benennen zu können oder überhaupt zu bemerken. Die SOS-Kinderdörfer und Terre des Hommes warnen deswegen vor den Gefahren und fordern laut Redaktionsnetzwerk Deutschland mehr Schutz durch gesetzliche Regulierung und bessere Aufklärung. Wieder kein Sieg gegen Griechenland für die deutsche Fußballnationalmannschaft. Im Rückspiel in der Nations League Gruppenphase gab es ein 0:0. Damit ist die XXL-Länderspielpause jetzt vorbei. Für die DFB-Auswahl geht's Mitte November wieder los.
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2: Im Studio Immekasten. Auf unsere Hilfe könnt ihr weiter zählen. Das hat Kanzler Merz den Ukrainern bei einem Überraschungsbesuch in Kiew erklärt. Dabei versprach er über 1 Milliarde Euro etwa für Ausgaben im militärischen Bereich, aber auch für die Infrastruktur und Energie im Land. Er sagte vor Ort:
3: Wir tun das nicht nur, um die territoriale Integrität der Ukraine zu schützen. Wir tun das zutiefst im eigenen Interesse, denn es geht um Europas Sicherheit.
2: Unterdessen hat der ukrainische Präsident Selenskyj neue Friedensverhandlungen angekündigt. Noch in diesem Monat wollen die Ukraine, Russland und die USA wieder Dreiergespräche führen, sagt er. 7,4 Millionen Menschen. Das Münchner Oktoberfest ist mit einem neuen Besucherrekord zu Ende gegangen. Anne Brauer hat die Einzelheiten dazu.
4: Dieses Jahr hat das Wetter besonders gut mitgespielt und so wurde die bisherige Bestmarke von vor 3 Jahren nochmal um 200.000 Besucher übertroffen. In den vergangenen gut 2 Wochen sind 6,7 Millionen Maß Bier getrunken worden. Mehr als im Vorjahr, gerade bei der alkoholfreien Variante. Aber das Plus beim Bier fällt nicht so groß aus wie das bei den Besuchern. Einen Rückgang verzeichnen die Oktoberfestmacher auch. Der ist aber eine gute Nachricht. Der Stromverbrauch ist nämlich deutlich gesunken.
2: Die Nobelpreiswoche startet heute mit der Kategorie Medizin. Das Nobelkomitee verkündet am Vormittag, an wen die Auszeichnung geht. Im Laufe der Woche geht es dann weiter mit Physik, Chemie, Literatur und dem Friedensnobelpreis zum Abschluss am Freitag. Wieder kein Sieg gegen Griechenland für die deutsche Fußballnationalmannschaft. Im Rückspiel in der Nations League Gruppenphase gab es ein 0:0. Kapitän war erstmals von Anfang an Florian Wirtz. Er sagte nach dem Spiel bei RTL:
5: Ich glaube, es war sehr, sehr viel Gutes dabei. Man darf auch nicht vergessen, dass wir ja erst seit einer Woche zusammen sind. Natürlich wollten wir unbedingt da das Tor machen und hier den Sieg mit nach Hause nehmen. Aber ja, ist natürlich ja jetzt nicht alles schlecht.
2: Damit ist die XXL-Länderspielpause jetzt auch erst einmal vorbei. Für die DFB-Auswahl geht's Mitte November wieder los.
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6: Es ist Montag, der

5. Oktober, eine neue Woche, ein neues Glück auf Absolut Classics. Es ist Herbst, die Blätter sind bunt und fallen langsam von den Bäumen. Und bevor ihr den Morgentau von den Autoscheiben wischt, haben wir Talk Talk für euch. Such a Shame. Einen schönen guten Morgen euch allen.

Guten Morgen, hier ist Absolut Classics am Montag. Hier ist Katrin und ein Klassiker aus längst vergangenen Tagen, ein Song aus den 90ern. Das war die Zeit der ersten Camcorder. Boah, war das aufregend. Damals hat man Familienfeiern in voller Länge mitgefilmt, stundenlang. Und hinterher musste man sich dann tagelang gemeinsam auf dem Fernseher anschauen, was man da eigentlich aufgenommen hatte. Oder man hat es auch einfach vergessen. Aber ich habe erst vor ein paar Monaten einen alten Camcorder wiedergefunden und da war noch eine Kassette drin. Ich habe das Ding aufgeladen und mir angeschaut, was da drauf war. Und das war unglaublich, wie eine Zeitreise. Ich konnte mich null dran erinnern, dass ich das jemals gefilmt hatte. Also macht das auch mal, das ist super. Vielleicht findet ihr ja noch alte Perlen. Hier ist eine musikalische Perle aus dieser Zeit. Hier sind U2. One.

Katrin, guten Morgen. Ihr hört Absolute Classics jetzt mit der großen Tina Turner. Private Dancer ist eines der erfolgreichsten Alben der Welt und da ist natürlich auch der gleichnamige Song drauf. Und wenn ihr noch die Platte habt, dann wisst

Bestes. Na, was war der erste Song auf der zweiten Seite? Richtig, Let's Stay Together. Ein Hit nach dem anderen war auf diesem Album drauf. Musik aus einer Zeit, als Musik hören noch echte Handarbeit war. Hier ist Tina Turner aus dem Jahr 84. Private Dancer.

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Guten Morgen, hier ist Absolut Classics. Hier ist Katrin. Bald kommt sie wieder, die Erkältungszeit. Dann trinken wir heiße Milch mit Honig. Früher war das alles noch ein bisschen radikaler. Da gab's Zwiebelsocken. Gott, Zwiebelsocken, garantiert von Oma verordnet. Der Geruch war ein Albtraum, der zog durchs ganze Haus. Aber wehren durfte man sich trotzdem nicht. Erinnerungen an diese Zeit gibt's hier auf Absolut Classics mit den schönsten Songs von damals. Die Melodien bleiben, die Erinnerungen auch. Hier ist der nächste Klassiker.

Morgen am Montagmorgen. Hier ist Absolut Classic, so ein kleiner Vorgeschmack auf morgen. Da ist wieder Dienstag und das heißt Tape Tuesday hier bei uns. Nils Baumgart bei Instagram unterwegs als Bunkerkante, rollt mit seinem alten Fiat Panda und einem Koffer voller Mixtapes bei uns im Studio vor. Und wir hören dann Songs in Original-Kassettenqualität. Das gibt es sonst nirgendwo. Jetzt aber erst

erstmal das vielleicht berühmteste Coverfoto ever. Eine Kellnerin als Freiheitsstatue vor der New Yorker Skyline. Kennt jeder. So ein amerikanisches Diner-Frühstück wie auf dem Cover, das gab es bei uns damals natürlich nicht. Bei uns hieß Frühstück vor der Schule eher Kakao, Graubrot und eine Scheibe Käse. Aber hier ist die Band von diesem Cover aus dem Jahr 79. Hier sind Supertramp und Breakfast in America. 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
12: Im Studio Imme Kasten. Kanzler Merz fordert seine Regierung zur Geschlossenheit auf und dazu, bis zum Jahresende notwendige Entscheidungen zu treffen. Gemeint sind damit vor allem Reformen der Sozialsysteme und bei der Rente. Er sagt im Ersten.
13: Wir müssen in der Regierung zusammenbleiben. Wir müssen das

0: Land nach vorne bringen. Wir müssen die großen Chancen, die wir haben, auch gemeinsam nutzen. Und ich bin fest entschlossen, das zu tun. Noch einmal, weil es nicht nur für Deutschland wichtig ist, sondern weil es für die gesamte Europäische Union wichtig ist, dass wir eine stabile Bundesregierung in Berlin haben.
1: 7,4 Millionen Menschen. Das Münchner Oktoberfest ist mit einem neuen Besucherrekord zu Ende gegangen. Anne Brauer hat die Einzelheiten dazu.
2: Dieses Jahr hat das Wetter besonders gut mitgespielt und so wurde die bisherige Bestmarke von vor 3 Jahren nochmal um 200.000 Besucher übertroffen. In den vergangenen gut 2 Wochen sind 6,7 Millionen Maß Bier getrunken worden. Mehr als im Vorjahr, gerade bei der alkoholfreien Variante. Aber das Plus beim Bier fällt nicht so groß aus wie das bei den Besuchern. Einen Rückgang verzeichnen die Oktoberfestmacher auch. Der ist aber eine gute Nachricht. Der Stromverbrauch ist nämlich deutlich gesunken.
1: Die Nobelpreiswoche startet heute mit der Kategorie Medizin. Das Nobelkomitee verkündet am Vormittag, an wen die Auszeichnung dieses Jahr geht. Morgen geht's dann mit Physik weiter. Mittwoch Chemie, Literatur am Donnerstag, dem Friedensnobelpreis am Freitag. Und in einer Woche folgt dann noch der für Wirtschaft. Die Linke zieht gegen Bundeswirtschaftsministerin Reiche vor das Bundesverfassungsgericht. Wie das Redaktionsnetzwerk Deutschland berichtet, geht es dabei um Äußerungen Reiches auf dem offiziellen Instagram-Kanal des Ministeriums. Sie hatte dort gepostet, Antisemitismus und Enteignung gefährden Deutschland und die Wirtschaft. Wieder kein Sieg gegen Griechenland für die deutsche Fußballnationalmannschaft. Im Rückspiel in der Nations League Gruppenphase gab es ein 0:0. Kapitän war erstmals von Anfang an Florian Wirtz. Er sagte nach dem Spiel bei RTL.
3: Ich glaube, es war sehr, sehr viel Gutes dabei. Man darf auch nicht vergessen, dass wir ja erst seit einer Woche zusammen sind. Natürlich wollten wir unbedingt da das Tor machen und hier den Sieg mit nach Hause nehmen. Aber ja, ist natürlich ja jetzt nicht alles schlecht.
1: Damit ist die XXL-Länderspielpause jetzt auch erst einmal vorbei. Für die DFB-Auswahl geht's Mitte November wieder los.
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5: Einen schönen guten Morgen euch allen. Ich habe jetzt den einzigen Solo-Nummer-1-Hit für euch von George Harrison in den USA. Ein Beatle ganz alleine. Einer der Fabulous Four. I got my mind set on you.

Morgen, es ist Montag, ihr hört Absolut Classics und hier ist Katrin und hier ist jetzt Joe Cocker. Der hat sich seine Karriere im Grunde aus fremden Songs zusammengebastelt, man könnte auch sagen zusammengeklaut. Kaum ein anderer hat so viele Nummern gecovert und bei niemandem klangen diese Songs aber danach auch so neu. Und es lag natürlich an seiner einzigartigen Stimme. Auch dieser Titel stammt ursprünglich von einer anderen Band, den Lovin' Spoonful. Hot Town, Summer in the City, Sommer in der Stadt. Erstmals erschienen im Jahr 66, als es Klimaanlagen höchstens im Kino gab, wenn überhaupt. Das hat fast 30 Jahre später Joe Cocker draus gemacht. Hier ist Summer in the City.

Guten Morgen, es ist Montag, hier ist Absolut Classics und nicht vergessen, morgen ist Dienstag und damit wieder Tape Tuesday. Nils Baumgart alias Bunkerkante bringt wieder seine Mixtapes aus dem alten Fiat Panda mit ins Studio. Original Kassettenqualität inklusive, das wird super. Heute laufen wir aber erstmal weiter durch die 80er, jetzt mit einer Prise Funk und einem Song, der fast auf Michael Jacksons Album Thriller gelandet wäre. Dann haben es sich diese Herrschaften aber anders überlegt und den Titel doch noch lieber selbst rausgebracht. Und das war gut so. Es wurde ihr größter Hit. Und jeder, der im Jahr 83 nicht von Außerirdischen entführt worden war, der kennt diese Nummer. Die Sängerin heißt Yvette Marie Stevens alias Chaka Khan. Zusammen mit der Band Rufus war sie Rufus und Chaka Khan. Hier ist Ain't Nobody. 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

0: Hier ist Katrin, einen schönen guten Morgen. Ihr hört Absolut Classics. Und wenn bei euch zu Hause auch den ganzen Tag Musik läuft, dann schreibt mir doch mal über die 0160 4800 703. Das ist die Classics Line. Die Steffi aus Remscheid in Nordrhein-Westfalen, die macht's vor.
1: Hallo, hier ist die Steffi aus Remscheid. Ich bin 44 Jahre alt und die ganze Family liebt euren Sender. Ich höre ihn, wenn ich im Auto sitze und auch zu Hause. Es ist super entspannt. Die Musik gefällt uns allen und macht genauso weiter.
0: Das haben wir vor, liebe Steffi. Vielen, vielen Dank fürs Anfeuern. Liebe Grüße an die Familie. Viele Grüße nach Nordrhein-Westfalen und in den Rest der Republik. Und ich wünsche euch einen tollen Tag jetzt mit Absolut Classics.

Morgen, hier ist Absolut Classics, hier ist Katrin und wir gehen jetzt mal zusammen ins Jahr 78. Alles, was Freddie Mercury im Jahr 78 wollte, war Fahrradfahren. Und ich kann das gut verstehen. Fahrradfahren war damals für uns als Kinder ja auch die pure Freiheit. Natürlich noch ohne Helm, dafür mit klapprigem Gepäck

Gepäckträger. Und auf diesem Gepäckträger saß aus irgendeinem Grund immer jemand drauf. Manchmal auch vorne auf dem Lenker. Ich bin oft mit meinem Bruder von der Schule nach Hause gefahren, zu zweit auf einem Rad. Da ging es ordentlich den Berg runter und das war ein echtes Himmelfahrtskommando. Musik aus einer Zeit, die wir trotzdem überlebt haben. Hier sind Queen und Bicycle Race.

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8: Im Studio Immekasten. Bundeskanzler Merz hat seine Regierung zur Geschlossenheit und einem Jahresendspurt in Sachen Reformen aufgerufen. Vor allem die Rentenreform will er auf den Weg bringen. Er sagte im Ersten, die Vorschläge dazu lägen gut ausgearbeitet auf dem Tisch. Streit gibt es weiter um die sogenannte Rente mit 63, also nach 45 Beitragsjahren. SPD-Generalsekretär Klüssendorf hat im Tagesspiegel klargemacht, dass er die beibehalten will. Er sagte, es mache einen Unterschied, ob jemand lange Jahre eingezahlt hat oder eben nicht. Bundesjustizministerin Hubig will es Opfern von häuslicher Gewalt leichter machen, aus gemeinsamen Mietverhältnissen mit den Tätern herauszukommen. Ein entsprechender Gesetzentwurf liegt den Funke-Zeitungen vor. Mehr dazu von Tim Pritztrop.
9: Der Weg in ein selbstbestimmtes und sicheres Leben ist nach häuslicher Gewalt oft noch lang. Wir wollen ihn etwas einfacher machen, sagt Hubig. Die Opfer sollen vom Täter verlangen können, grundsätzlich für alle weiteren Kosten nach dem Auszug aufzukommen. Dazu gehören etwa die weiteren

0: Energiezahlungen oder Schäden an der Wohnung. Außerdem soll es für die Opfer leichter werden, Schutzmaßnahmen für Kinder oder pflegebedürftige Angehörige durchzusetzen.
1: Die E-Auto-Prämie hat die Erwartungen von Umweltminister Schneider übertroffen. Seit Mai haben über 100.000 Antragsteller Geld bekommen. Schneider sagte der Bild-Zeitung, jedes zusätzliche Elektroauto mache Deutschland unabhängiger von teuren Ölimporten und internationalen Konflikten. Die Linke zieht gegen Bundeswirtschaftsministerin Reiche vor das Bundesverfassungsgericht. Wie das Redaktionsnetzwerk Deutschland berichtet, geht es dabei um Äußerungen Reiches auf dem offiziellen Instagram-Kanal des Ministeriums. Sie hatte dort gepostet, Antisemitismus und Enteignung gefährden Deutschland und die Wirtschaft. Wieder kein Sieg gegen Griechenland für die deutsche Fußballnationalmannschaft. Im Rückspiel in der Nations League Gruppenphase gab es ein 0:0. Damit ist die XXL Länderspielphase jetzt vorbei. Für die DFB-Auswahl geht's Mitte November weiter.
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3: Es ist kurz nach acht, einen schönen guten Morgen. Hier ist ein Song, der fast 2 Jahre in der Schublade lag, bevor er überhaupt erschienen ist. Der Künstler war sich nicht ganz sicher, ob er gut genug für ein Album ist. Und wie er das war, die erste Nummer 1 für Bryan Adams in den USA aus dem Jahr 85.

Guten Morgen, hier ist Absolut Classics. Morgen ist wieder Tape Tuesday bei uns. Nils Baumgart, im Netz als Bunkerkante unterwegs, kommt mit seinem Fiat Panda und einem Koffer voller alter Mixtapes ins Studio. Wir spielen die Songs, original in Kassettenqualität, morgen früh wieder bei uns. Jetzt machen wir aber erstmal hiermit weiter, mit Musik aus den frühen 90ern. Das war die große Zeit der Sammelalben. Da gab es ja die klassischen Fußballalben mit den Panini-Stickern. Es gab aber auch Alben mit den Simpsons, mit Ariel der Meerjungfrau, mit der Diddlemaus. Ach du liebe Zeit. Und dann gab es auch noch diese Blanko-Alben, wo man irgendwie alles reinkleben konnte. Neon-Sticker, Leuchtsticker, Stoff- und Frotte-Sticker. Auf dem Schulhof haben wir getauscht wie die Wilden. Alles, was doppelt war, musste weg. Und am Ende gab es trotzdem immer diese eine Karte, die partout keiner haben wollte. Die hier wollten damals alle hören. Aus dem Jahr 91. Hier sind die Spin Doctors und Two.

der 5. Oktober. Ihr hört Absolut Classics. Richard Marx hatte Ende der 80er Jahre mal richtig Liebeskummer. Seine damalige Freundin und spätere Ehefrau, die Schauspielerin Cynthia Rhodes, die musste für längere Zeit für Dreharbeiten nach Südafrika. Und Richard konnte die Sehnsucht nach ihr kaum aushalten. Boah, so eine Fernbeziehung war zu der Zeit auch nicht ganz einfach. Es gab kein Facetimen, keine Sprachnachricht, nix. Nur Briefe oder eben ein Ferngespräch, bei dem man ständig auf die Uhr geschaut hat, weil jede Minute richtig viel Geld gekostet hat. Und so hat er sich hingesetzt und ein Lied geschrieben. Da hat er seinen Kummer rausgelassen. Richard Marx, Right Here Waiting.

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Guten Morgen euch allen, hier ist Absolut Classics, hier ist Katrin und manche Dinge ändern sich ja nie. Wenn es draußen kälter wird, dann wird zu Hause umgerüstet. Das war früher schon so. Die dünne Sommerdecke wird gegen die dicke Winterdecke ausgetauscht. Und das erste Mal darunter fühlt sich jedes Jahr aufs Neue wie Luxus an. Am nächsten Morgen will man dafür erst recht nicht mehr aufstehen. Manche Dinge ändern sich eben nie. Wir haben den Soundtrack von damals, der auch heute noch ein Hit ist. Hier ist der nächste Klassiker auf Absolut Classics.

Schönen guten Morgen, ihr hört Absolut Classics. Wir haben ein sehr prominentes Geburtstagskind heute. 5. Oktober, Bob Geldof wird heute 75. Der Sänger der Boomtown Rats und natürlich Organisator der berühmten Live Aid Konzerte. Happy Birthday! Es gibt eine Band, die hatte er damals nicht auf dem Zettel für diese legendären Benefiz-Konzerte. Das lag daran,

waren, dass diese Band just in der Zeit in einem großen Umbruch war. Die Jungs waren sich nicht so ganz sicher, wo die Reise hingehen soll. Dabei waren sie mit dem, was sie bis dahin gemacht haben, super erfolgreich. Ein Teil ihres Erfolgsgeheimnisses war: jahrelang hat sich keiner von ihnen je ohne Schminke in der Öffentlichkeit gezeigt. Es war eines der bestgehüteten Geheimnisse des Rockgeschäfts. Hier sind Kiss aus dem Jahr 79. I was made for loving you.

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9: Im Studio Imme Kasten. Kanzler Merz fordert seine Regierung zur Geschlossenheit auf und dazu, bis zum Jahresende notwendige Entscheidungen zu treffen. Gemeint sind damit vor allem Reformen der Sozialsysteme und bei der Rente. Er sagt im Ersten:
10: Wir müssen in der Regierung zusammenbleiben, wir müssen das Land nach vorne bringen, wir müssen die großen Chancen, die wir haben, auch gemeinsam nutzen. Und ich bin fest entschlossen, das zu tun. Noch einmal, weil es nicht nur für Deutschland wichtig ist, sondern weil es für die gesamte Europäische Union wichtig ist, dass wir eine stabile Bundesregierung in Berlin haben.
9: Bundesjustizministerin Hubig will es Opfern von häuslicher Gewalt leichter machen, aus gemeinsamen Mietverhältnissen mit den Tätern rauszukommen. Der Weg in ein selbstbestimmtes und sicheres Leben ist nach häuslicher Gewalt oft lang. Wir wollen ihn etwas einfacher machen, sagte Hubig den Funke-Zeitungen. Die Opfer sollen vom Täter verlangen können, grundsätzlich für alle weiteren Kosten nach dem Auszug aufzukommen. Dazu gehören etwa die weiteren Mietzahlungen oder Schäden an der Wohnung. Die Nobelpreiswoche startet heute mit der Kategorie Medizin. Das Nobelkomitee verkündet am Vormittag, an wen die Auszeichnung dieses Jahr geht. Morgen geht's dann mit Physik weiter, Mittwoch Chemie, Literatur am Donnerstag, dem Friedensnobelpreis am Freitag. Und in einer Woche folgt dann noch der für Wirtschaft. Die E-Auto-Prämie hat die Erwartungen von Umweltminister Schneider übertroffen. Seit Mai haben über 100.000 Antragsteller Geld bekommen. Schneider sagte der Bild-Zeitung, jedes zusätzliche Elektroauto mache Deutschland unabhängiger von teuren Ölimporten und internationalen Konflikten. Wieder kein Sieg gegen Griechenland für die deutsche Fußballnationalmannschaft. Im Rückspiel in der Nations League Gruppenphase gab es ein 0:0. Damit ist die XXL-Länderspielphase jetzt vorbei. Für die DFB-Auswahl geht's Mitte November weiter.
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8: Im Studio Imme Kasten. Bundeskanzler Merz hat seine Regierung zur Geschlossenheit und einem Jahresendspurt in Sachen Reformen aufgerufen. Vor allem die Rentenreform will er auf den Weg bringen. Mehr dazu von Tim Pritztrup.
9: Er sagte im Ersten, die Vorschläge dazu liegen gut ausgearbeitet auf dem Tisch. Alle müssten ein Interesse daran haben, dass Deutschland weiter stabil regiert werde. Ganz Europa hänge von der Stabilität in Deutschland ab. Streit gibt es weiter um die sogenannte Rente mit 63, also nach 45 Beitragsjahren. SPD-Generalsekretär Klüssendorf hat im Tagesspiegel klargemacht, dass er die beibehalten will. Er sagte, es mache einen Unterschied, ob jemand lange Jahre eingezahlt hat oder eben nicht.
8: Bundesjustizministerin Hubig will es Opfern von häuslicher Gewalt leichter machen, aus gemeinsamen Mietverhältnissen mit den Tätern rauszukommen. Der Weg in ein selbstbestimmtes und sicheres Leben ist nach häuslicher Gewalt oft lang. Wir wollen ihn etwas einfacher machen, sagte Hubig den Funke-Zeitungen. Die Opfer sollen vom Täter verlangen können, grundsätzlich für alle weiteren Kosten nach dem Auszug aufzukommen. Dazu gehören etwa die weiteren Mietzahlungen oder Schäden an der Wohnung. Dänemark meldet einen riesigen Datenklau. Hacker haben bei einem Angriff auf das dänische Melderegister Namen, Adressen und Sozialversicherungsnummern von 8,8 Millionen Menschen erbeutet. Deutlich mehr als überhaupt in Dänemark wohnen. Dort sind auch verstorbene Menschen registriert. Die E-Auto-Prämie hat die Erwartungen von Umweltminister Schneider übertroffen. Seit Mai haben über 100.000 Antragsteller Geld bekommen. Schneider sagte der Bild-Zeitung, jedes zusätzliche Elektroauto mache Deutschland unabhängiger von teuren Ölimporten und internationalen Konflikten.
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Hier ist Absolut Classics und wir sind im sagenhaften Jahr 1979. Die Boomtown Rats bringen einen ihrer größten Hits raus. Seit jenem Tag im Juli läuft dieser Song immer montags auf fast allen Radiosendern in der ganzen Welt. Dabei hat der Text einen ernsten Hintergrund und handelt von einem entsetzlichen Verbrechen in San Diego. Trotzdem wurde der Song zur Hymne des Montagsblues. Hier ist I Don't Like Mondays. Jetzt auf Absolut Classics.

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4: Im Studio Immekasten. BND-Chef Jäger sieht in Russland die größte Gefahr für Deutschland. Er sagte bei der Befragung der deutschen Geheimdienstchefs im Bundestag, von keinem anderen Land geht aktuell eine so direkte, umfassende und konkrete Bedrohung gegen Deutschland aus. Und weiter:
5: Die Konfrontation, in der wir mit Russland stehen, hat eine neue, gefährlichere Qualität. Deutschland ist in Gefahr, in einen gewaltsamen Konflikt mit Russland zu geraten. Der Anschlagsversuch von Leipzig ist nur ein Beispiel dafür.
4: Bundeskanzler Merz hat seine Regierung zur Geschlossenheit und einem Jahresendspurt in Sachen Reformen aufgerufen. Vor allem die Rentenreform will er auf den Weg bringen. Er sagte im Ersten, die Vorschläge dazu lägen gut ausgearbeitet auf dem Tisch. Streit gibt es weiter um die sogenannte Rente mit 63, also nach 45 Beitragsjahren. SPD-Generalsekretär Klüssendorf hat im Tagesspiegel klargemacht, dass er die beibehalten will. Er sagte, es mache einen Unterschied, ob jemand lange Jahre eingezahlt hat oder eben nicht. Bundesjustizministerin Hubig will Opfer häuslicher Gewalt dabei unterstützen, leichter aus gemeinsamen Mietverträgen mit Schlägern rauszukommen. Ein entsprechender Gesetzentwurf liegt den Funke-Zeitungen vor. Die Kosten nach einem Auszug etwa für die weitere Miete oder Schäden an der Wohnung sollen dann vom Täter getragen werden. Dänemark meldet einen riesigen Datenklau. Hacker haben bei einem Angriff auf das dänische Melderegister Namen, Adressen und Sozialversicherungsnummern von 8,8 Millionen Menschen erbeutet. Deutlich mehr als überhaupt in Dänemark wohnen. Dort sind auch verstorbene Menschen registriert. Spaniens Regierungschef Sanchez hat vorgezogene Neuwahlen für Ende nächsten Monats angekündigt. Aktuell gibt es in Spanien eine Minderheitsregierung. Viele Reformen wurden zuletzt blockiert. Unter anderem sind letzte Maßnahmen gegen Wohnungsnot gescheitert. Das hatte in Spanien zu Massenprotesten geführt.
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12: Im Studio Immekasten. Zwei Deutsche werden dieses Jahr mit dem Medizin-Nobelpreis ausgezeichnet. Peter Hegemann und Georg Nagel teilen sich den Preis mit dem US-Forscher Carl Dieseroth. Die beiden Deutschen haben in einer Alge ein ganz besonderes Protein entdeckt, das ihr US-Kollege dann in einen Schalter für Nervenzellen umgewandelt hat, den man quasi mit Licht an- und ausknipsen kann. Damit haben sie den Grundstein für eine neue Ära in der Neurowissenschaft gelegt, sagt die Jury. Denn so kann man die Vorgänge im Gehirn viel besser verstehen und Krankheiten heilen. Russland führt einen Schattenkrieg mit uns. Das hat der Chef des Bundesnachrichtendienstes Martin Jäger bei einer Befragung im Bundestag gesagt. Moskaus Ziel sei es, Europas politische Unterstützung für die Ukraine zu brechen. Deutschland sei in Gefahr, in einen gewaltsamen Konflikt mit Russland zu geraten.
13: Von keinem anderen Land geht aktuell eine so direkte, umfassende und konkrete Bedrohung gegen Deutschland aus. Nicht wir haben diese Konfrontation gesucht. Russland drängt sie uns auf, sieht in uns einen Hauptgegner.
12: Kanzler Merz fordert seine Regierung zur Geschlossenheit auf und dazu, bis zum Jahresende notwendige Entscheidungen zu treffen. Gemeint sind vor allem die Reformen der Sozialsysteme und bei der Rente. Er sagt im Ersten, ganz Europa hänge von der Stabilität in Deutschland ab. In Dänemark haben Hacker fast die Daten des ganzen Landes erbeutet. Sie haben das Melderegister gehackt und damit unter anderem Namen, Adressen und Sozialversicherungsnummern erbeutet. Und zwar von 8,8 Millionen Menschen. Deutlich mehr als in Dänemark wohnen, weil auch die Daten von Verstorbenen dort drin stehen.
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3: Im Studio Immekasten. Zwei Deutsche werden dieses Jahr mit dem Medizin-Nobelpreis ausgezeichnet. Peter Hegemann und Georg Nagel teilen sich den Preis mit dem US-Forscher Kyle Diceroth. Anne Brauer dazu.
4: Peter Hegemann von der Berliner Humboldt-Uni und Georg Nagel von der Universität Würzburg haben in einer Alge ein ganz besonderes Protein entdeckt, das ihr US-Kollege dann in einen Schalter für Nervenzellen umgewandelt hat, den man quasi mit Licht an- und ausknipsen kann. Und damit haben sie den Grundstein für eine neue Ära in der Neurowissenschaft gelegt, sagt die Jury. Denn so kann man die Vorgänge in unserem Gehirn viel besser verstehen und Krankheiten heilen.
3: Russland führt einen Schattenkrieg mit uns. Das hat der Chef des Bundesnachrichtendienstes Martin Jäger bei einer Befragung im Bundestag gesagt. Moskaus Ziel sei es, Europas politische Unterstützung für die Ukraine zu brechen. Deutschland sei in Gefahr, in einen gewaltsamen Konflikt mit Russland zu geraten.
5: Von keinem anderen Land geht aktuell eine so direkte, umfassende und konkrete Bedrohung gegen Deutschland aus. Nicht wir haben diese Konfrontation gesucht. Russland drängt sie uns auf, sieht in uns einen Hauptgegner.
3: Kanzler Merz fordert seine Regierung zur Geschlossenheit auf und dazu, bis zum Jahresende notwendige Entscheidungen zu treffen. Gemeint sind vor allem die Reformen der Sozialsysteme und bei der Rente. Sagt im Ersten, ganz Europa hänge von der Stabilität in Deutschland ab. In Dänemark haben Hacker fast die Daten des ganzen Landes erbeutet. Sie haben das Melderegister gehackt und damit unter anderem Namen, Adressen und Sozialversicherungsnummern erbeutet. Und zwar von 8,8 Millionen Menschen. Deutlich mehr als in Dänemark wohnen, weil auch die Daten von Verstorbenen dort drin stehen.
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10: Im Studio Jana Klonikowski. Riesenehre für zwei deutsche Forscher. Peter Hegemann und Georg Nagel werden mit dem Medizin-Nobelpreis ausgezeichnet. Zusammen mit dem US-Forscher Karl Deisseroth. Anne Brauer.
11: Alles begann mit der Neugier von Peter Hegemann, schreibt die Jury. Kurzfassung, der Berliner hat zusammen mit dem Würzburger Georg Nagel ein ganz besonderes Protein auf einer Alge entdeckt, das Zellen lichtempfindlich macht. Ihr US-Kollege hat das dann quasi in einen Schalter umgewandelt, den man mit Licht an- und ausknipsen kann, so dass man ein Nervensignal auslöst. Das hilft, eins der größten Rätsel überhaupt zu lösen, nämlich wie unser Hirn funktioniert und soll es möglich machen, die verschiedensten Krankheiten zu heilen, von Parkinson bis zur Blindheit.
10: Die Chefs der deutschen Geheimdienste haben bei ihrer Befragung im Bundestag klar gemacht, die größte Gefahr für Deutschland geht aktuell von Russland aus. BND-Chef Jäger sagte, Russland führe einen Schattenkrieg gegen uns. Ähnlich sieht es Verfassungsschutzchef Selen.
12: Russland weitet nachweislich seine hybriden Angriffe gegen Demokratien in Europa aus und Deutschland steht im Fokus. Neben den bekannten Spionagetätigkeiten sehen wir die Bereitschaft zu Sabotage und zu Tötungsoperationen.
10: Die E-Auto-Prämie kommt offenbar richtig gut an.

0: Laut Bundesumweltminister Schneider haben seit Mai schon rund 100.000 Anträge grünes Licht bekommen. Die Hälfte davon kommt von Menschen, die ein Haushaltseinkommen von höchstens 45.000 Euro haben, so Schneider in der Bild. Dänemark meldet einen riesigen Datenklau. Hacker haben bei einem Angriff auf das dänische Melderegister Namen, Adressen und Sozialversicherungsnummern von 8,8 Millionen Menschen erbeutet, deutlich mehr als überhaupt in Dänemark wohnen. Dort sind auch schon verstorbene Menschen registriert. Der frühere britische Prinz Andrew wehrt sich im Nachgang gegen seine spektakuläre Festnahme. Bei der Aktion im vergangenen Februar ging es um seine Kontakte zu Sexualstraftäter Epstein. Andrew hat jetzt beantragt, dass die zugrunde liegenden Durchsuchungsbeschlüsse nachträglich aufgehoben werden.
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5: Im Studio Jana Klonikowski. Zwei Deutsche werden dieses Jahr mit dem Medizin-Nobelpreis ausgezeichnet. Peter Hegemann und Georg Nagel teilen sich den Preis mit dem US-Forscher Karl Deisseroth. Anne Brauer.
6: Peter Hegemann von der Berliner Humboldt-Uni und Georg Nagel von der Universität Würzburg haben in einer Alge ein ganz besonderes Protein entdeckt, das ihr US-Kollege dann in einen Schalter für Nervenzellen umgewandelt hat, den man quasi mit Licht an- und ausknipsen kann. Und damit haben sie den Grundstein für eine neue Ära in der Neurowissenschaft gelegt, sagt die Jury. Denn so kann man die Vorgänge in unserem Gehirn viel besser verstehen und Krankheiten heilen.
5: BND-Chef Jäger sieht in Russland die größte Gefahr für Deutschland. Er sagte bei der Befragung der deutschen Geheimdienstchefs im Bundestag, von keinem anderen Land

0: Geht aktuell eine so direkte, umfassende und konkrete Bedrohung gegen Deutschland aus. Weiter, sagte Jäger.
1: Die Konfrontation, in der wir mit Russland stehen, hat eine neue, gefährlichere Qualität. Deutschland ist in Gefahr, in einen gewaltsamen Konflikt mit Russland zu geraten. Der Anschlagsversuch von Leipzig ist nur ein Beispiel dafür.
0: Deutschland will seine Marine und damit auch die NATO an der Nordsee besser aufstellen. Deshalb bekommt Emden einen neuen Marinehafen. Verteidigungsminister Pistorius hat dafür heute grünes Licht gegeben. Bis zu 2000 Menschen sollen dort künftig arbeiten. Die Linke zieht gegen Bundeswirtschaftsministerin Reiche vor das Bundesverfassungsgericht. Es geht dabei um Äußerungen Reiches auf dem offiziellen Instagram-Kanal des Ministeriums. Sie hatte damit Bezug auf die Berliner Linke gepostet. Antisemitismus und Enteignung gefährden Deutschland und die Wirtschaft. Spaniens Regierungschef Sanchez hat vorgezogene Neuwahlen für Ende nächsten Monats angekündigt. Aktuell gibt es in Spanien eine Minderheitsregierung. Viele Reformen wurden zuletzt blockiert. Unter anderem sind auch letzte Maßnahmen gegen Wohnungsnot gescheitert. Das hatte in Spanien zu Massenprotesten geführt.
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13: Im Studio Jana Klonikowski. Riesenehre für zwei deutsche Forscher. Peter Hegemann und Georg Nagel werden mit dem Medizin-Nobelpreis ausgezeichnet, zusammen mit dem US-Forscher Karl Deisseroth. Anne Brauer.
14: Alles begann mit der Neugier von Peter Hegemann, schreibt die Jury. Kurzfassung, der Berliner hat zusammen mit dem Würzburger Georg Nagel ein ganz besonderes Protein auf einer Alge entdeckt, das Zellen lichtempfindlich macht. Ihr US-Kollege hat das dann quasi in einen Schalter umgewandelt, den man mit Licht an- und ausknipsen kann, so dass man ein Nervensignal auslöst. Das hilft, eins der größten Rätsel überhaupt zu lösen, nämlich wie unser Hirn funktioniert und soll es möglich machen, die verschiedensten Krankheiten zu heilen, von Parkinson bis zur Blindheit.
13: Russland führt einen Schattenkrieg mit uns. Das hat der Chef des Bundesnachrichtendienstes, Martin Jäger, bei einer Befragung im Bundestag gesagt. Moskaus Ziel sei es, Europas politische Unterstützung für die Ukraine zu brechen. Deutschland sei in Gefahr, in einen gewaltsamen Konflikt mit Russland zu geraten, so der BND-Chef weiter.
15: Von keinem anderen Land geht aktuell eine so direkte, umfassende und konkrete Bedrohung gegen Deutschland aus. Nicht wir haben diese Konfrontation gesucht. Russland drängt sie uns auf, sieht in uns einen Hauptgegner.
13: Die Deutsche Bahn testet jetzt Bodycams mit Ton. Sie sollen helfen, Täter besser zu überführen. Hintergrund sind

0: Fast 1000 Übergriffe auf Bahnmitarbeiter im ersten Halbjahr. Zunächst werden Mitarbeiter in Baden-Württemberg, Rheinland-Pfalz und im Saarland ausgestattet, später dann auch bundesweit. Emden wird neuer Marinestützpunkt. Das hat Verteidigungsminister Pistorius mitgeteilt. In dem Nordseehafen sollen in Zukunft unter anderem Fregatten und Minensucher stationiert werden. Auch Bremerhaven war dafür im Gespräch. In Dänemark haben Hacker das Melderegister geknackt. Betroffen sind die Daten von 8,8 Millionen lebender und schon verstorbener Menschen, darunter Namen, Adressen und Sozialversicherungsnummern. Wer hinter dem Hack steckt, ist noch unklar.
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10: Im Studio Jana Klonikowski. Zwei Deutsche werden dieses Jahr mit dem Medizin-Nobelpreis ausgezeichnet. Peter Hegemann und Georg Nagel teilen sich den Preis mit dem US-Forscher Karl Deisseroth. Anne Brauer.
11: Peter Hegemann von der Berliner Humboldt-Uni und Georg Nagel von der Universität Würzburg haben in einer Alge ein ganz besonderes Protein entdeckt, das ihr US-Kollege dann in einen Schalter für Nervenzellen umgewandelt hat, den man quasi mit Licht an- und ausknipsen kann. Und damit haben sie den Grundstein für eine neue Ära in der Neurowissenschaft gelegt, sagt die Jury. Denn so kann man die Vorgänge in unserem Gehirn viel besser verstehen und Krankheiten heilen.
10: Die Chefs der deutschen Geheimdienste haben bei ihrer Befragung im Bundestag klargemacht, die größte Gefahr für Deutschland geht aktuell von Russland aus. BND-Chef Jäger sagte, Russland führe einen Schattenkrieg gegen uns. Ähnlich sieht es Verfassungsschutzchef Selen.
12: Russland weitet nachweislich seine hybriden Angriffe gegen Demokratien in Europa aus und Deutschland steht im Fokus. Neben den bekannten Spionagetätigkeiten sehen wir die Bereitschaft zu Sabotage und zu Tötungsoperationen.
10: Die Spritpreise steigen wieder und lassen die Entlastung durch den Tankrabatt schmelzen. Laut ADAC kostete der Liter Super E10 gestern gut 2,13 Euro im Schnitt, gerade mal 10 Cent weniger als vor dem Tankrabatt. Der senkt die Steuern auf Benzin und Diesel ja um etwa 17 Cent. Die Linke zieht gegen Bundeswirtschaftsministerin Reiche vor das Bundesverfassungsgericht. Es geht dabei um Äußerungen Reiches auf dem offiziellen Instagram-Kanal des Ministeriums. Sie hatte damit Bezug auf die Berliner Linke gepostet. Antisemitismus und Enteignung gefährden Deutschland und die Wirtschaft. Der frühere britische Prinz Andrew wehrt sich im Nachgang gegen seine spektakuläre Festnahme. Bei der Aktion im vergangenen Februar ging es um seine Kontakte zu Sexualstraftäter Epstein. Andrew hat jetzt beantragt, dass die zugrunde liegenden Durchsuchungsbeschlüsse nachträglich aufgehoben werden.
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2: Im Studio Jana Klonikowski. Riesenehre für zwei deutsche Forscher. Peter Hegemann und Georg Nagel werden mit dem Medizin-Nobelpreis ausgezeichnet, zusammen mit dem US-Forscher Karl Deisseroth. Anne Brauer.
3: Alles begann mit der Neugier von Peter Hegemann, schreibt die Jury. Kurzfassung, der Berliner hat zusammen mit dem Würzburger Georg Nagel ein ganz besonderes Protein auf einer Alge entdeckt, das Zellen lichtempfindlich macht. Ihr US-Kollege hat das dann quasi in einen Schalter umgewandelt, den man mit Licht an- und ausknipsen kann, so dass man ein Nervensignal auslöst. Das hilft, eins der größten Rätsel überhaupt zu lösen, nämlich wie unser Hirn funktioniert und soll es möglich machen, die verschiedensten Krankheiten zu heilen, von Parkinson bis zur Blindheit.
2: Die Spritpreise steigen wieder und lassen die Entlastung durch den Tankrabatt schmelzen. Laut ADAC kostete der Liter Super E10 gestern im Schnitt gut 2,13 Euro. Finn Riebesel-Freundlieb, das sind gerade mal 10 Cent weniger als am Tag vor dem Tankrabatt.
4: Genau, und der senkt die Steuern auf Benzin und Diesel ja um 17 Cent. Der Unterschied beim Diesel ist nicht so krass, aber auch da ziehen die Preise wieder an. Warum genau, ist laut ADAC nicht wirklich klar. Ölpreis und Euro-Dollar-Kurs haben sich demnach eigentlich kaum verändert. Aus Verbrauchersicht sei der Preisanstieg deshalb nur schwer nachvollziehbar, heißt es.
2: Deutschland ist nach Angaben des Bundesnachrichtendienstes stärker denn je im Visier Russlands. Moskaus Ziel sei es, Europas politische Unterstützung für die Ukraine zu brechen, so Geheimdienstchef Jäger bei einer Befragung im Bundestag. Er spricht von einem Schattenkrieg, den Russland gegen uns führt. Deutschland will seine Marine und damit auch die NATO an der Nordsee besser aufstellen. Deshalb bekommt Emden einen neuen Marinehafen. Verteidigungsminister Pistorius hat dafür heute grünes Licht gegeben. Bis zu 2000 Menschen sollen dort künftig arbeiten. Norwegen will Smart Glasses, also Brillen mit Kameras, an bestimmten Orten verbieten. Zum Beispiel in Parks, Schulen, Einkaufszentren oder Museen. Grund sind Datenschutzbedenken. Die Hauptstadt Oslo hat bereits ein Verbot der Brillen an Schulen beschlossen.
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9: Im Studio Jana Klonikowski. Riesenehre für zwei deutsche Forscher. Peter Hegemann und Georg Nagel werden mit dem Medizin-Nobelpreis ausgezeichnet, zusammen mit dem US-Forscher Karl Deisseroth. Anne Brauer.
10: Alles begann mit der Neugier von Peter Hegemann, schreibt die Jury. Kurzfassung, der Berliner hat zusammen mit dem Würzburger Georg Nagel ein ganz besonderes Protein auf einer Alge entdeckt, das Zellen lichtempfindlich macht. Ihr US-Kollege hat das dann quasi in einen Schalter umgewandelt, den man mit Licht an- und ausknipsen kann, so dass man ein Nervensignal auslöst. Das hilft, eins der größten Rätsel überhaupt zu lösen, nämlich wie unser Hirn funktioniert und soll es möglich machen, die verschiedensten Krankheiten zu heilen, von Parkinson bis zur Blindheit.
9: Die Spritpreise steigen wieder und lassen die Entlastung durch den Tankrabatt schmelzen. Laut ADAC kostete der Liter Super E10 gestern gut 2,13 Euro im Schnitt, gerade mal 10 Cent weniger als vor dem Tankrabatt. Der senkt die Steuern auf Benzin und Diesel ja um etwa 17 Cent. BND-Chef Jäger sieht in Russland die größte Gefahr für Deutschland. Er sagte bei der Befragung der deutschen Geheimdienstchefs im Bundestag, von keinem anderen Land geht aktuell eine so direkte, umfassende und konkrete Bedrohung gegen Deutschland aus. Weiter sagte Jäger.
11: Die Konfrontation, in der wir mit Russland stehen, hat eine neue, gefährlichere Qualität. Deutschland ist in Gefahr, in einen gewaltsamen Konflikt mit Russland zu geraten. Der Anschlagsversuch von Leipzig ist nur ein Beispiel dafür.
9: Die Linke zieht gegen Bundeswirtschaftsministerin Reiche vor das Bundesverfassungsgericht. Es geht dabei um Äußerungen Reiches auf dem offiziellen Instagram-Kanal des Ministeriums. Sie hatte damit Bezug auf die Berliner Linke gepostet. Antisemitismus und Enteignung gefährden Deutschland und die Wirtschaft. In Dänemark haben Hacker das Melderegister geknackt. Betroffen sind die Daten von 8,8 Millionen lebender und schon verstorbener Menschen, darunter Namen, Adressen und Sozialversicherungsnummern. Wer hinter dem Hack steckt, ist noch unklar.
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0: Angus und Malcolm Young stammen aus Schottland. In den 60ern wanderte die Familie nach Australien aus, dem Land der Bee Gees. Olivia Newton-John. Und Crocodile Dundee.
1: Das ist doch kein Messer. Das ist ein Messer.
0: Und 1973 gründeten sie eine der erfolgreichsten

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1: Im Studio Jana Klonikowski. Deutsche Forschung ist Spitze. Das sind die Worte von Kanzler Merz nach dem Medizinnobelpreis für Peter Hegemann und Georg Nagel. Die beiden Deutschen wurden zusammen mit ihrem US-Kollegen Karl Deisseroth für ihre Forschung im Bereich Optogenetik ausgezeichnet. Die soll es möglich machen, besser zu verstehen, wie unser Gehirn funktioniert und wie Krankheiten wie Parkinson entstehen. Nobelpreisträger Peter Hegemann sagte im Ersten:
2: Ja, es war natürlich schon eine Überraschung. Ich war natürlich schon überwältigt. Man weiß am Anfang gar nicht so recht, wie man damit umgehen soll. Und der Hype um die Optogenetik, der ist ja schon weitgehend abgeklungen, würde ich mal sagen. Das heißt, die Optogenetik ist in den Neurowissenschaften schon eine, ja, fast Standardtechnik.
1: Die Spritpreise steigen wieder und lassen die Entlastung durch den Tankrabatt schmelzen. Laut ADAC kostete der Liter Super E10 gestern im Schnitt gut 2,13 Euro. Finn Riebesel-Freundlieb, das sind gerade mal 10 Cent weniger als am Tag vor dem Tankrabatt.
3: Genau, und der senkt die Steuern auf Benzin und Diesel ja um 17 Cent. Der Unterschied beim Diesel ist nicht so krass, aber auch da ziehen die Preise wieder an. Warum genau, ist laut ADAC nicht wirklich klar. Ölpreis und Euro-Dollar-Kurs haben sich demnach eigentlich kaum verändert. Aus Verbrauchersicht sei der Preisanstieg deshalb nur schwer nachvollziehbar, heißt es.
1: Die Deutsche Bahn testet jetzt Bodycams mit Ton. Die sollen helfen, Täter besser zu überführen. Hintergrund sind fast 1000 Übergriffe auf Bahnmitarbeiter im ersten Halbjahr. Zunächst werden Mitarbeiter in Baden-Württemberg, Hessen, Rheinland-Pfalz und dem Saarland ausgestattet, später auch bundesweit. BND-Chef Jäger sieht in Russland die größte Gefahr für Deutschland. Deutschland sei inzwischen Ziel eines russischen Schattenkriegs, etwa durch Spionage und Anschläge, so Jäger bei einer Befragung im Bundestag. Einen großen russischen Angriff auf NATO-Gebiet sieht der BND aktuell nicht. Norwegen will Smart Glasses, also Brillen mit Kameras, an bestimmten Orten verbieten. Zum Beispiel in Parks, Schulen, Einkaufszentren oder Museen. Grund sind Datenschutzbedenken. Die Hauptstadt Oslo hat bereits ein Verbot der Brillen an Schulen beschlossen.
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1: Im Studio Jana Klonikowski. Riesenehre für zwei deutsche Forscher. Peter Hegemann und Georg Nagel werden mit dem Medizin-Nobelpreis ausgezeichnet, zusammen mit dem US-Forscher Karl Deisseroth. Anne Brauer.
2: Alles begann mit der Neugier von Peter Hegemann, schreibt die Jury. Kurzfassung, der Berliner hat zusammen mit dem Würzburger Georg Nagel ein ganz besonderes Protein auf einer Alge entdeckt, das Zellen lichtempfindlich macht. Ihr US-Kollege hat das dann quasi in einen Schalter umgewandelt, den man mit Licht an- und ausknipsen kann, so dass man ein Nervensignal auslöst. Das hilft, eins der größten Rätsel überhaupt zu lösen, nämlich wie unser Hirn funktioniert und soll es möglich machen, die verschiedensten Krankheiten zu heilen, von Parkinson bis zur Blindheit.
1: 5 Tage nach dem Start des Tankrabatts klettern die Spritpreise schon wieder in Richtung Ausgangsniveau. Und das findet der ADAC schwer nachvollziehbar. Denn Ölpreis und Euro-Dollar-Kurs haben sich zuletzt kaum verändert, heißt es. Russland führt einen Schattenkrieg mit uns. Das hat der Chef des Bundesnachrichtendienstes, Martin Jäger, bei einer Befragung im Bundestag gesagt. Moskaus Ziel sei es, Europas politische Unterstützung für die Ukraine zu brechen. Deutschland sei in Gefahr, in einen gewaltsamen Konflikt mit Russland zu geraten, so der BND-Chef weiter.
3: Von keinem anderen Land geht aktuell eine so direkte, umfassende und konkrete Bedrohung gegen Deutschland aus. Nicht wir haben diese Konfrontation gesucht. Russland drängt sie uns auf, sieht in uns einen Hauptgegner.
1: Deutschland will seine Marine und damit auch die NATO an der Nordsee besser aufstellen. Deshalb bekommt Emden einen neuen Marinehafen. Verteidigungsminister Pistorius hat dafür heute grünes Licht gegeben. Bis zu 2000 Menschen sollen dort künftig arbeiten. Die E-Auto-Prämie kommt offenbar richtig gut an. Laut Bundesumweltminister Schneider haben seit Mai schon rund 100.000 Anträge grünes Licht bekommen. Die Hälfte davon kommt von Menschen, die ein Haushaltseinkommen von höchstens 45.000 Euro haben, so Schneider in der Bild.
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1: Im Studio Dirk Justes. Zwei Deutsche werden dieses Jahr mit dem Medizin-Nobelpreis ausgezeichnet. Peter Hegemann und Georg Nagel teilen sich den Preis mit dem US-Forscher Carl Dieseroth. Anne Brauer. Peter

0: Bettemann von der Berliner Humboldt-Uni und Georg Nagel von der Universität Würzburg haben in einer Alge ein ganz besonderes Protein entdeckt, das ihr US-Kollege dann in einen Schalter für Nervenzellen umgewandelt hat, den man quasi mit Licht an- und ausknipsen kann. Und damit haben sie den Grundstein für eine neue Ära in der Neurowissenschaft gelegt, sagt die Jury. Denn so kann man die Vorgänge in unserem Gehirn viel besser verstehen und Krankheiten heilen.
1: Die Spritpreise steigen wieder und lassen die Entlastung durch den Tankrabatt schmelzen. Laut ADAC kostete der Liter Super E10 zuletzt im Schnitt gut 2,13 Euro. Finn Riebesel-Freundlieb, das sind gerade mal 10 Cent weniger als am Tag vor dem Tankrabatt.
2: Genau, und der senkt die Steuern auf Benzin und Diesel ja um 17 Cent. Der Unterschied beim Diesel ist nicht so krass, aber auch da ziehen die Preise wieder an. Warum genau, ist laut ADAC nicht wirklich klar. Ölpreis und Euro-Dollar-Kurs haben sich demnach eigentlich kaum verändert. Aus Verbrauchersicht sei der Preisanstieg deshalb nur schwer nachvollziehbar, heißt es.
1: BND-Chef Jäger sieht in Russland die größte Gefahr für Deutschland. Deutschland sei inzwischen Ziel eines russischen Schattenkriegs, etwa durch Spionage und Anschläge, so Jäger bei einer Befragung im Bundestag. Einen großen russischen Angriff auf NATO-Gebiet sieht der BND aktuell nicht. Deutschland will seine Marine und damit auch die NATO an der Nordsee besser aufstellen. Deshalb bekommt Emden einen neuen Marinehafen. Verteidigungsminister Pistorius hat dafür jetzt grünes Licht gegeben. Bis zu 2000 Menschen sollen dort künftig arbeiten. Der frühere britische Prinz Andrew wehrt sich im Nachgang gegen seine spektakuläre Festnahme. Bei der Aktion im vergangenen Februar ging es um seine Kontakte zu Sexualstraftäter Epstein. Andrew hat jetzt beantragt, dass die zugrunde liegenden Durchsuchungsbeschlüsse nachträglich aufgehoben werden.
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2: Im Studio Dirk Justus. Deutsche Forschung ist Spitze. Das sind die Worte von Kanzler Merz nach dem Medizin-Nobelpreis für Peter Hegemann und Georg Nagel. Die beiden Deutschen wurden zusammen mit ihrem US-Kollegen Karl Dieseroth für ihre Forschung im Bereich Optogenetik ausgezeichnet. Sie soll es möglich machen, besser zu verstehen, wie unser Gehirn funktioniert und Krankheiten wie Parkinson entstehen. Nobelpreisträger Peter Hegemann sagt im Ersten.
3: Ja, es war natürlich schon eine Überraschung. Ich war natürlich schon überwältigt. Man weiß am Anfang gar nicht so recht, wie man damit umgehen soll. Und der Hype um die Optogenetik, der ist ja schon weitgehend abgeklungen, würde ich mal sagen. Das heißt, die Optogenetik ist in Neurowissenschaften schon eine, ja, fast Standardtechnik.
2: Das Förderprogramm für E-Autos hat die Erwartungen weit übertroffen. Das hat Umweltminister Schneider der Bild-Zeitung gesagt. Mehr von Tim Britztrup.
4: Seit Mai kann man rückwirkend bis Anfang des Jahres bis zu 6.000 Euro Zuschuss beantragen. Bislang haben das schon über 100.000 Menschen gemacht. Insgesamt reichen die Mittel für etwa 800.000 Autos. Zu 90% wurden bisher E-Autos gefördert, die restlichen 10% waren Plug-in-Hybride. Schneider sagte, jedes zusätzliche Elektroauto mache Deutschland unabhängiger von teuren Ölimporten und internationalen Konflikten.
2: Deutschland ist laut Bundesnachrichtendienst stärker denn je im Visier Russlands. Moskaus Ziel sei es, Europas politische Unterstützung für die Ukraine zu brechen, so Geheimdienstchef Jäger bei einer Befragung im Bundestag. Er spricht von einem Schattenkrieg, den Russland gegen uns führt. Die Deutsche Bahn testet jetzt Bodycams mit Ton. Die soll helfen, Täter besser zu überführen. Hintergrund sind fast 1000 Übergriffe auf Bahnmitarbeiter im ersten Halbjahr. Zunächst werden Mitarbeiter in Baden-Württemberg, Hessen, Rheinland-Pfalz und im Saarland ausgestattet, später auch bundesweit. In Dänemark haben Hacker das Melderegister geknackt. Betroffen sind die Daten von 8,8 Millionen Menschen, darunter Namen, Adressen und Sozialversicherungsnummern. Auch die Daten Verstorbener sind dort gespeichert.
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2: Im Studio Dirk Justes. Der Medizinnobelpreis geht an zwei Deutsche. Peter Hegemann und Georg Nagel werden zusammen mit dem US-Forscher Carl Dieseroth ausgezeichnet. Sie haben eine Methode entwickelt, mit der sich Nervenzellen im Gehirn mit Hilfe von Licht gezielt an- und ausschalten lassen. Ihre Forschung soll zum Beispiel möglich machen, Krankheiten wie Blindheit zu heilen. Dazu der Mediziner Christoph Specht bei NTV.
3: Und hier ist es schon gelungen, eine Therapie einzuführen, gentechnisch die Zellen so zu verändern, dass zumindest schemenhaft dann wieder Objekte erkannt werden können. Aber das Ganze stammt ja aus der Neurologie und deswegen ist auch klar, dass in diesem Bereich stark geforscht wird, zum Beispiel Morbus Parkinson besser zu verstehen.
2: Die Spritpreise steigen wieder und lassen die Entlastung durch den Tankrabatt schmelzen. Laut ADAC kostete der Liter Super E10 zuletzt gut 2,13 Euro im Schnitt, gerade mal 10 Cent weniger als vor dem Tankrabatt. Der senkt die Steuern auf Benzin und Diesel ja um 17 Cent. BND-Chef Jäger sieht in Russland die größte Gefahr für Deutschland. Er sagte bei der Befragung der deutschen Geheimdienstchefs im Bundestag, von keinem anderen Land geht aktuell eine so direkte, umfassende und konkrete Bedrohung gegen Deutschland aus. Weiter sagte er.
4: Die Konfrontation, in der wir mit Russland stehen, hat eine neue, gefährlichere Qualität. Deutschland ist in Gefahr, in einen gewaltsamen Konflikt mit Russland zu geraten. Der Anschlagsversuch von Leipzig ist nur ein Beispiel dafür.
2: Dänemark meldet einen riesigen Datenklau. Hacker haben bei einem Angriff auf das dänische Melderegister Namen, Adressen und Sozialversicherungsnummern von 8,8 Millionen Menschen erbeutet. Deutlich mehr als überhaupt in Dänemark wohnen. Dort sind auch schon verstorbene Menschen registriert. Der frühere britische Prinz Andrew wehrt sich im Nachgang gegen seine spektakuläre Festnahme. Bei der Aktion im vergangenen Februar ging es um seine Kontakte zu Sexualstraftäter Epstein. Andrew hat jetzt beantragt, dass die zugrunde liegenden Durchsuchungsbeschlüsse nachträglich aufgehoben werden.
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1: Im Studio Dirk Justes. Riesenehre für zwei deutsche Forscher. Peter Hegemann und Georg Nagel werden mit dem Medizin-Nobelpreis ausgezeichnet. Zusammen mit dem US-Forscher Carl Dieseroth. Anne Brauer.
2: Alles begann mit der Neugier von Peter Hegemann, schreibt die Jury. Kurzfassung, der Berliner hat zusammen mit dem Würzburger Georg Nagel ein ganz besonderes Protein auf einer Alge entdeckt, das Zellen lichtempfindlich macht. Ihr US-Kollege hat das dann quasi in einen Schalter umgewandelt, den man mit Licht an- und ausknipsen kann, so dass man ein Nervensignal auslöst. Das hilft, eins der größten Rätsel überhaupt zu lösen, nämlich wie unser Hirn funktioniert und soll es möglich machen, die verschiedensten Krankheiten zu heilen, von Parkinson bis zur Blindheit.
1: Das Förderprogramm für E-Autos hat die Erwartungen weit übertroffen. Das hat Umweltminister Schneider der Bild-Zeitung gesagt. Mehr von Tim Britztrup.
3: Seit Mai kann man rückwirkend bis Anfang des Jahres bis zu 6.000 Euro Zuschuss beantragen. Bislang haben das schon über 100.000 Menschen gemacht. Insgesamt reichen die Mittel für etwa 800.000 Autos. Zu 90% wurden bisher E-Autos gefördert, die restlichen 10% waren Plug-in-Hybride. Schneider sagte, jedes zusätzliche Elektroauto mache Deutschland unabhängiger von teuren Ölimporten und internationalen Konflikten.
1: Emden wird neuer Marinestützpunkt, das hat Verteidigungsminister Pistorius mitgeteilt. In dem Nordseehafen sollen in Zukunft unter anderem Fregatten und Minensucher stationiert werden. Auch Bremerhaven war im Gespräch. Spaniens Regierungschef Sanchez hat vorgezogene Neuwahlen für Ende nächsten Monats angekündigt. Aktuell gibt es in Spanien eine Minderheitsregierung. Viele Reformen wurden zuletzt blockiert. Unter anderem sind letzte Maßnahmen gegen Wohnungsnot gescheitert. Das hat in Spanien zu Massenprotesten geführt. Norwegen will Smart Glasses, also Brillen mit Kameras, an bestimmten Orten verbieten, zum Beispiel in Parks, Schulen, Einkaufszentren und Museen. Grund sind Datenschutzbedenken. Die Hauptstadt Oslo hat bereits ein Verbot der Brillen an Schulen beschlossen.
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